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Ja, hallo und herzlich willkommen zu Oldenburg 1 und zu Trash Till Des Radio an diesem Samstag, dem, welchen haben wir überhaupt? Ich glaube, den dritten, vierten, siebten. Alter, ist euch eigentlich klar, dass das halbe Jahr schon fast, also das halbe Jahr ist schon vorbei. Zeit vergeht, seid willkommen. Also, ich hoffe, ihr habt es euch gemütlich gemacht. Seid willkommen bei dem, ja, sagen wir es mal, Evangelium des Metals. Es gibt nämlich jetzt das Wort zum Sonntag und das in der metallischen, Tritt in den Arsch. Auf die Schnauze oder wie auch immer. Also wenn ich jetzt das Wort zum Sonntag machen würde, würde ich mich wahrscheinlich anhören wie ungefähr Brüder, Schwestern, willkommen. Lasst für die nächsten zwei Stunden alles draußen, was euch klein macht. Die Sorgen, den Lärm, die Schlagzeilen. Denn was jetzt beginnt, ist keine gewöhnliche Sendung. Heute wird nichts schön geredet, heute wird nur erinnert daran, dass es Dinge gibt, die sich nicht kaufen lassen, nicht verbiegen, nicht zum Schweigen bringen. Es gibt keine Heiligen, keine Propheten, keine Erlösung. Nur jene, die immer wieder zurückkehren, weil manche Wahrheiten nicht gesprochen werden. Man hört sie, man fühlt sie. Und wenn gleich die ersten Töne die Stille zerreißen, dann beginnt unsere Messe. Also erhebt euch, öffnet die Ohren, denn Schweigen war noch nie unsere Sprache. In diesem Sinne, hier ist Ayatollah Rock'n'Roller, hier ist Tremmelfeuer und das steht alles geschrieben im Book of Heavy Metal.

The Book of Heavy Metal von Dream Evil. Auch schon ein paar Jahre her, das Ding. Ich weiß gar nicht, von wann das überhaupt ist, aber völlig wurscht. Es ist schon lange her. Aber eine geile Nummer, definitiv. Da muss ich auch kurz an einen Arbeitskollegen denken, der leider nicht mehr unter uns weilt. Immer einer seiner Favoriten, das Lied gewesen. Er hat immer den Text so ein bisschen nach seinem Gedön ein bisschen umgetextet. Das war immer sehr lustig. Deswegen muss ich bei dem Lied immer an ihn denken. Also in diesem Sinne, Junge. Wo auch immer. So, jetzt aber. Ich will euch darauf hinweisen, dass wir natürlich in 2 Wochen auch wieder auf Sendung sind. Das Gute ist, da habe ich Urlaub, da habe ich Zeit und da werde ich auch länger als 2 Stunden machen. Das hat aber auch einen Grund. Nicht nur, weil ich Bock habe, sondern weil ich unheimlich viele CDs habe, die ich verlosen muss. Und das ist, wenn ich jetzt sage unheimlich viel, dann meine ich wirklich viel. Ich rede nicht von irgendwelchen Download-Codes, sondern ich meine über richtige CDs. Ich habe 10 CDs, die ich von Ragnarök Records zur Verfügung gestellt habe, bekommen habe. Ich habe CDs, die ich irgendwann mal doppelt gekauft habe, die ich von irgendwelchen Bands geschickt habe, die ich vielleicht schon hatte. Ich habe ein Powerwolf-Live-Album, ich muss jetzt einfach mal sagen. Ich werde euch aber nicht erzählen, wo ich es habe. Ich habe es mir nicht gekauft, aber ich habe ein Powerwolf-Doppel-Live-Album. Werden wir alles in 2 Wochen in der Sendung raushauen. Das wird sicher interessant werden. Und da müssen wir uns was für einfallen lassen, was ihr dann dafür tun müsst. Von daher, aber wie gesagt, habt dann ja ein bisschen Urlaub und dann werde ich das auf jeden Fall vorbereiten. So, jetzt geht's ab nach Spanien. Da kommt die Band Barbarian her. Die haben gerade ihr 6. Album. Ich weiß gar nicht, habe ich von denen schon eins? Reek of God rausgebracht. Die machen schön rumpeligen, Oldschool, Speed, Black, Thrash. Nicht mehr, aber auch nicht weniger. Geht gut ab, das Ding. Hier sind Barbarian aus Spanien mit 8 Sacrament.

Barbarian mit Eighth Sacrament. Also wenn ihr die Nummer jetzt gerade gehört habt, dann könnt ihr euch ungefähr vorstellen, wie das Album durchgeweg, da ändert sich nicht mehr viel. Dann könnte man sagen, okay, es fehlt ein wenig die Abwechslung, aber die braucht man gar nicht. Da bekommt man wirklich irgendwie 12-mal nur auf die Schnauze. Macht aber Spaß. Schön oldschool, schönes Ding auf jeden Fall. Nur zu empfehlen, Barbarian. Wie gesagt, 6 Alben schon draußen. Also ich muss, glaube ich, nicht anfangen, mir jetzt alle von denen zu holen. Aber ist ja meistens immer so. Dann hat man wieder eine Band auf dem Schirm und denkt, ja, aber gut. So, jetzt kommen wir natürlich zu einer, also vier. Als Savatage-Fan muss man natürlich am letzten Wochenende ekstatische Schreie losgelassen haben, als man das neue, alte Album, kann man ja sagen, Madness Reign from the Gutter. Das ist ein Live-Konzert aus den Jahren 1990. In Hollywood war das rausgekommen ist jetzt als Doppelalbum. Angekündigt war es schon lange. Ich freue mich auch mehr auf dieses Album oder habe mich mehr gefreut, als wenn es jetzt ein neues Savatage-Album geworden wäre. Auch darauf freue ich mich, aber das ist wirklich, also das Ding, sogar wenn ihr nicht Savatage-Fans seid, aber wenn ihr es mit Metal habt, das dürft ihr neben die großen Klassiker stellen. Definitiv. Das ist, ich kann da gar nichts zu sagen. Ich habe das gehört und bin echt vom Glauben abgefallen, wie großartig das ist. Ich weiß gar nicht, warum man es früher damals nicht rausgebracht hatte, weil er sagt auf diesem Konzert auch noch, wir nehmen heute ein Live-Album auf. Vielleicht war der Sound nicht so gut, vielleicht hatte man dann irgendwann später dann doch die Möglichkeit, den Sound so rauszumachen, wie er sein sollte. Das ist großartiges Album, sag ich mal. Letztendlich war das noch vor dem Streets-Album, von daher sind die Streets-Nummern da nicht drauf. Aber ansonsten ist da echt alles drauf, was das Savatage-Herz begehrt. Und vor allen Dingen ist da John Oliver und Chris Oliver drauf, als sie noch zusammen waren. Und besser als auf diesem Album waren sie nie wieder. Das ist einfach so. So sehr die auch jetzt noch geil sind und ich mich freue auf Bonn und das Konzert im letzten Jahr großartig war und ich es auch mit Zachary Stevens schon gesehen habe, besser als hier haben die nie wieder geklungen. Also was John Oliver da also wirklich vocalsmäßig rauslässt, ist unfassbar. Und was Chris Oliver da auf der Gitarre raushaut, ist irgendwie, da kannst du irgendwie nur eigentlich irgendwie in Ohnmacht fallen. Das ist unfassbar, das ist für mich der Tipp des Jahres als Album, kommt man nicht dran vorbei. Und da sind halt auch Nummern bei, die ich seit Ewigkeiten, ich glaube, überhaupt noch nie live von der Band gehört habe. Zum Beispiel vom Sirens-Album, White Witch. Aufdrehen, hier ist Savatage, so wie es sein muss. From the Madness to the Gutter, wie auch immer. Oder Madness to the Rain, scheißegal.

Ja, das waren sie. Das waren Savatage mit City Beneath the Surface. Ja, ich hab nicht da ein bisschen. Aber da habe ich gedacht, komm, können wir auch zwei von spielen. So ein großartiges Album. Danach gab's White Witch. Habe ich tatsächlich, und ich habe Savatage ja ein paar Mal gesehen und gehört, nie live mitbekommen. Also, dass sie es mal gespielt haben. Ich kann mich auf jeden Fall nicht dran erinnern. Und ich glaube, das erste Mal war, da hatten wir gerade Power of the Night rausgebracht. Und da waren sie im Vorprogramm von Motorhead in Bremen, Orgasmatron-Tour. Und, boah, unfassbar, das war schon total geil. Also, das ist natürlich, also, das war auch das einzige Mal, dass ich, glaube ich, Chris Olivia noch live gesehen habe. Und ansonsten leider dann nicht mehr. Und jetzt kann man das auf jeden Fall sich, mal als Hörerlebnis mal nachholen. Ey, das ist total großartig. So, ganz, heute noch ganz frisch reinbekommen, eine neue Band aus, also neu ist es nicht, das zweite Album, Valfurlogi heißen die, kommen aus Island, machen Black Metal. Wenn ihr mich jetzt fragt, was für Black Metal, würde ich sagen, isländischen Black Metal. Weil isländischer Black Metal klingt irgendwie wie isländischer Black Metal. Ich kann das gar nicht erklären. Ich habe auch gar keinen Bock immer drauf, irgendwelche 180 Schubladen aufzumachen. So eine Sendung hat ja was Schönes für sich. Ihr könnt ja selber mal reinhören jetzt. Aber ich finde halt, die klingen auch wie Isländer. Weiß gar nicht. Frag mich nicht. Also, zweites Album nennt sich, ich weiß es nicht. Komischer Titel, was soll's. Und wir hören jetzt den Song. Himi Solemn.

Das waren Valfurlogi aus Island mit dem Song Ur Himlisölum. Irgendwas in der Richtung. Ja, sehr cool, oder? Also ich finde es definitiv. Kann man sich gut geben. So, ich kann nichts dafür. Ich bin ja immer wieder im Internet trotzdem unterwegs. Sowieso großartig bin ich eigentlich viel zu viel im Internet unterwegs. Ich bin so ein Typ, der, ich erinnere mich manchmal so ein bisschen an den Film mit Mel Gibson da, Fletchers Vision, weißt du, wo der immer alles an Nachrichten auffängt, liest, weil er immer auf dem Laufenden sein müssen und manchmal dann irgendwelche Sachen auf einmal sieht, die kein anderer sieht und alle halten ihn für einen Spinner und nachher kommt er einer ganz großen Sache auf. Aber es ist nicht gesund, kann ich euch sagen. Trotzdem, manche Sachen will ich euch dran teilhaben. Zum Beispiel, manchmal schreibt ja echt die Wirklichkeit Geschichten, die man den Drehbuchautor als zu übertrieben zurückgeben würde. Also zum Beispiel, jetzt an diesem Wochenende, der AfD-Parteitag findet ausgerechnet 100 Jahre nach dem Parteitag der NSDAP vom 3. auf den 4. Juli 1926 statt. Also wenn das jetzt in einem Film passieren würde, würden viele sagen, das ist viel zu offensichtlich. Also genau 100 Jahre später. Also ich meine, ich werte das jetzt gar nicht und denke, das ist einfach nur Zufall. Also keiner was bei gedacht. Ich meine, so offensichtlich würde keiner provozieren, oder? Das würde doch keiner machen. Ach, herrlich. Ich muss vorsichtig sein, meine Schnauze halt hier nochmal. Ich sag nichts. Ich spiele Musik. Ich habe Sonja eine CD geklaut. Hat sie gerade neu gekriegt. Morg. Komm aus. Nicht vom Org, sondern aus Norwegen. Gibt's seit 2004. Machen Black Metal. Ich habe die gerade ausgepackt. Ich hoffe, ich kriege keinen Ärger, dass ich die jetzt einfach spiele. Aber ich mache das einfach mal. Und wir hören von dem Album Monolith den Song Torden.

Ja, das waren Mork aus Norwegen. Band gibt es seit 2004 von ihrem neuen Album Monolith mit Torden. Sagt man das so? Ich keine Ahnung. Aber es klingt auf jeden Fall schon mal ziemlich cool. Ja, sorry Sonja, dass ich mir das einfach mal erlaubt habe. Auch schönen Gruß dann. So, jetzt kommen wir zu der Band. Evergrey, neues Album, das 15. Album. Alter Verwalter, ich wusste nicht, dass es wirklich schon 15 Alben sind. Das ist natürlich echt krass. Aber die Kunst ist nicht, 15 Alben rauszubringen. Die Kunst ist, 15 Alben rauszubringen und da ist kein schlechtes Album bei. Also ich kann mich auf jeden Fall an kein schlechtes Album von Evergrey dran erinnern. Neues Album ist jetzt draußen, heißt, lass mich eben kurz schauen, Architects of the Weave oder sowas. Und ja, ich würde mal sagen, man hat sich so mit den Jahren immer ein bisschen mehr Progressivität abgelegt und ein bisschen mehr Eingängigkeit dazugekommen. Aber das ist nicht schlecht. Also ich finde es total geil, denn gerade diese eingängigen, großartigen Melodien, sag ich mal, da wieder ein bisschen was Progressives. Aber gerade das, finde ich, macht die Band aus, weil die schafft das wirklich, Hymnen oder Refrains oder Melodien zu schreiben, die einfach mich persönlich echt umhauen. Immer wieder. Das Album jetzt wieder, da war es echt schwer, eine Nummer rauszuhauen, wo ich konnte mich also schwer entscheiden. Das ist immer schon was Gutes. Ne? Ist immer schlecht, wenn du dich nicht entscheiden kannst, weil alles scheiße klingt. Oh, da muss doch ein guter Song drauf sein. Nee, Tatsache, großartig. Ich finde die Band total geil und deswegen hören wir jetzt die Nummer und gebt euch die. Dreht auf, Leute, ernsthaft. Es ist Samstag, coole Zeit. Jetzt darf man noch laut machen. Ich sag immer, ey, wenn ich einmal die Polizei vor der Tür hatte, weil die Musik zu laut war, dann braucht ihr auch keine Anlage mit großen Boxen. Das braucht doch kein Mensch dann. Also, aufdrehen. Hier ist, und der Titel passt leider, irgendwie finde ich gerade, in die Welt gut rein. The World is on Fire. Evergrey.

Ja, das war Evergrey mit This World is on Fire. Sehr, sehr geil. Ach, ich soll mich ja nicht aufregen. Ich reg mich trotzdem auf. Ihr müsst das mal verstehen. Wenn ich noch einmal im Internet lese, das ist der Film. Ihr wisst jetzt gar nicht, worum es geht. Aber ich sag's jetzt einfach mal so. Vielleicht habt ihr es mitbekommen. Citizen Vigilante von Uwe Boll. In Deutschland verboten ist. Dann krieg ich einen Schreianfall. Der ist nicht verboten. Der hat nur keine FSK-Freigabe gekriegt. Wie viele Filme früher auch schon nicht. Ja? Der ist nicht verboten. Da hat jetzt keiner hingegangen und gesagt, den dürfen die nicht. Das ist was völlig anderes. Okay? Und das ist nichts Unnormales. Der kriegst du ja zu viel. Weißt du? Und dieser Kackvogel, Elon Musk hat ihn sowieso auf seiner Plattform schon irgendwann freigegeben, sodass jeder mit der Dauerreaktion, der aus dem rechten Rand irgendwie rumrennt, sich den schon reinziehen konnte. Boah, krieg ich zu viel, Alter. Das ist nicht verboten. Mann, ey, wo ist Al Jurgensen und Ministry, wenn die brauchst? Bad Blood.

Das war ein Ministry mit Bad Blood von ihrem Album The Dark Side of the Spoon. Ja, ich habe das vorhin gesagt, wo ein bisschen so anklingen lassen, weil das ist ja Ministry, glaube ich, haben im letzten Jahr oder dieses Jahr, glaube ich, das letzte Ministry-Album rausgeworden. Also Ministry ist eh Al Jorgensen, letzten Endes ist es ja schon fast so ein One-Man-Projekt, aber ich meine jedenfalls. Aber ich glaube, gerade die, was allgemein gerade los ist in den USA oder auf der ganzen Welt oder wie auch immer, sollte ihn eigentlich dazu wieder bringen, noch ein paar Alben rauszubringen, weil es gibt auf jeden Fall genug, wo man sich dran abarbeiten kann. Von daher hoffe ich natürlich, dass von Ministry noch was kommt. Ich mag die, definitiv. Coole Band. Nicht jedes Album ist großartig. Es sind auch ein paar Alben, wo ich sage, joa, war nicht schlecht, aber gerade die Klassiker, Junge, kann man gehen immer. Ministry. So. Eine Band, mit der ich überhaupt nicht gerechnet habe, bringt nach 20 Jahren neues Album raus. Ist das echt schon 20 Jahre her? Bewitched. Neues Album rausgebracht. Nennt sich Diabolical Death Mass. Und, boah. Also, ich meine, was erwartet man? Ne? Die Jungs sind 20 Jahre älter, aber das hört man hier nicht raus. Also, das ist ein dermaßener Abriss. Da muss man zwei Nummern spielen. Also, ich habe es gestern Tatsache am Stück durchgehört und hab nur gesagt, wow, alle Jungs haben Bock. Also die haben, glaube ich, im letzten Jahr noch schon auf dem Partisan gespielt. Da soll es schon ein Abriss gewesen sein. Jetzt ist das Album draußen und ist noch wieder ein Abriss. Also das ist total großartig. Geil, gut, dass es die Jungs noch gibt. Gut, dass sie noch Bock haben. Deswegen gibt es auch zwei Nummern gleich nacheinander. Einmal Into the Fire und danach gibt's Crossing the Sticks. Hier ist Bewitched.

Ja, Bewitched. Ich denke mal, ich habe nicht zu viel versprochen. Das Ding geht von vorne bis hinten. Abriss, total geil. Also das macht wirklich, wirklich Spaß. Definitiv. Dürfte man sich auch, sollte man sich auch live geben, wenn es irgendwo mal in der Nähe stattfindet. So, erste Stunde ist schon rum. Nicht schlecht. Also ich grüße euch nochmal. Seid mir nicht böse, wenn ich jetzt nicht in den Kommentar irgendwie gerade was zuschreibe. Ich lese aber alles durch und ich freue mich auf jeden Fall und ich nehme das auf jeden Fall zur Kenntnis. Und ja, geil, dass ihr dabei seid und noch Bock habt, eine Stunde mit mir Musik zu hören. So, Thrash Metal hatten wir am Anfang, großartigen Exodus. Ich meine, da braucht nichts mehr zu sagen. Das ist ja eh das, die Thrash Metal Blaupause. Ja, können wir jetzt wieder anfangen, welches Album ist. Ist es Slayer, ist es Metallica, ist es, ne, für mich mit Slayer wahrscheinlich, mit den Rain and Blood, immer Bonded by Blood, das Album eigentlich überhaupt gewesen. So, aber jetzt gibt's Thrash Metal. Und zwar aus Berlin, eine Band, die ich vorher nicht kannte, nennt sich Space Paradise. Die haben ihr drittes Album jetzt rausgebracht. Heißt Make Me Evil. Das ist eine Mischung aus Speed, Thrash und Heavy Metal. Haben eine Sängerin und der Gesang, da könnten sich die Geister dran scheiden. Ich am Anfang habe gedacht, what that? Und habe dann gedacht, wie geil. Weil die Sängerin klingt wie, als wenn sie so eine Hexe da am Mikrofon haben, die dann einer Tour da rein keift. Das irgendwie muss ich sagen, am Anfang habe ich erst gedacht, und dann habe ich gedacht, wie geil ist das? Also sehr hoher Wiedererkennungswert alleine auf der von dem Gesang her, aber auch von der Mucke her. Ist das wirklich, wirklich gut? Kann dir die Band bisher nicht. Geben wir uns das mal. Hier ist Space Paradise aus Berlin mit Make Me Evil.

Ja, das sind dann die Weltraumparasiten aus Berlin mit Make Me Evil. Ja, so heißt auch das gleichnamige Album, dritte Album der Band. Sehr, sehr geil. Also es ist ja wieder, man findet immer irgendwas, das ist echt irre. Und die nächste Band zum Beispiel, die kannte ich vorher nicht. Die hat mir ein Kollege, also ein Freund empfohlen. Und deswegen spiele ich die gleich. Gleich gibt es 8,5 Minuten Blackmail aus den USA. Vorher noch, habt ihr gestern eben auch schön Hell's Kitchen Radio gehört. Da war ja gestern unser Kassenwart, unser Präsident zu Gast und haben ein Headbangers Open Air Special gemacht. Da hat der gute Holger gestern den Lothar Matthäus raushängen lassen. Ich weiß gar nicht, ob das überhaupt einer mitgekriegt hat, aber das war ziemlich cool. Als dann der Hannes erzählte von einer Band, wo er sagte, ja, ich wusste erst gar nicht genau, wo die herkommen. Ich dachte erst, die kommen aus Dänemark. Dann dachte ich, die kommen aus Schweden. Und dann kamen die, aber die kamen dann aus Spanien. Wo Holger dann darauf sagte, völlig ernst, und sagte, ja, Hauptsache irgendwas mit S. Sehnemark oder was? Sehr geil. Ah, herrlich, ey. Hab ich kaputt gelacht, ey. Sehr lustige Sendung. Sehnemark. Ich wollte immer wieder nach Sehnemark fahren. Total schönes Fleckchen. So. Schönen Gruß an den Frank, der mir damals die Band Panopticum aus den USA vorgestellt hat oder besser gesagt empfohlen hat. Seitdem bin ich auch ein Fan von der Band. Die haben gerade ein neues Album draußen. Es ist so klein geschrieben, ich kann es nicht lesen. Das ist halt ein Ein-Mann-Projekt. Das ist Black Metal. Da sind aber auch viel Folk-Metal-Einflüsse mit drin. Aber jetzt, da es USA ist, ist es natürlich nicht wie wenn jetzt Schweden Folk-Metal drin haben, weil Folk-Metal in den USA klingt natürlich anders, wenn ihr euch das vorstellen könnt. Es geht halt um den Westen, es geht um die schwere Zeit im Westen, sag ich mal, zur Westernzeit und ist auch immer, muss man sich geben, ne? Alle sehr lang, die Songs, aber es lohnt sich auf jeden Fall. Das Album ist gestern erst gekommen. Ich habe mir einen Song relativ schnell rausgesucht, aber da muss man sich eh das ganze Album geben. Aber da macht man nichts falsch. Wirklich, das Album habe ich blind oder müsste man jetzt sagen, gehörlos gekauft, weil ich habe ja nicht reingehört. Also dieses Album habe ich gehörlos gekauft. Hier ist die Band Panopticum aus den USA mit The White Setter.

Ja, großartig, oder? Das war Panopticum mit The White Feathers von ihrem, oder von seinen, völlig wurscht, neuen Album. Ja, total geil. Danke nochmal für den Tipp. Also die Band lohnt sich definitiv. So, Mann, ich wäre ja eigentlich jetzt viel nervöser, weil ja gerade Weltmeisterschaft ist. Und wenn wir jetzt unser Spiel gegen Paraguay gewonnen hätten, dann würde Deutschland heute gegen Frankreich spielen. Wenn. Ich muss sagen, tatsächlich, so sehr ich Fußball liebe, ich bin ja in der Geschichte mittlerweile echt viel entspannter geworden. Es ärgert einen zwar irgendwie trotzdem und ich habe mich auch an dem Spiel geärgert und man will mich manchmal auch nicht erleben, wenn ich Fußball gucke. Das ist nicht ohne. Ich warne mal jeden vor, wenn Familie mitgucken will, sage ich, ja, könnte gerne mitgucken, aber ich halte mich ja nicht zurück. Kann ich gar nicht, weil das ist nicht gut. Das muss raus. Ja, aber dementsprechend bin ich jetzt relativ entspannt, weil wir sind nicht dabei. Und ich muss ganz ehrlich sagen, auch für die es jetzt nicht interessiert, ich sage es trotzdem, Elfmeterschießen ist immer scheiße. Da kannst du keinen Vorwurf machen, wenn du Elfmeter schießt. Da ist so viel Glück dabei, da kann alles, also das ist, da will ich keinen Vorwurf machen. Geil, wenn dann unsere Spieler dann, oder sag ich jetzt mal unsere Spieler, die für unser Land spielen, nachher mal dann rumgehackt wird, in einer echt Art und Weise, gerade wenn es dann nicht die, die Kollegen dann vielleicht nicht die Hautfarbe haben, die meinen, die anderen diese haben sollten. Was da teilweise wieder an Kommentaren abgelaufen ist, was man da sehen konnte, was man nachlesen konnte. Alter, ey, ihr seid echt absolut armselig. Das will ich euch mal so sagen. Nichts anderes seid ihr. Also, auf euch kann ich echt verzichten. Also, die Jungs haben ihren Job vielleicht nicht so gut gemacht, aber trotz allem, es ist nur Fußball. So, dass ich das mal sage, ist einfach, es ist echt verdammt nochmal nur Fußball. So, jetzt machen wir aber trotzdem Musik. Ich glaube, Death Metal hatten wir noch gar nicht, oder? Eine Band aus Deutschland. Flashcrawl. Ich wollte gerade Freshcrawl heißen. Wäre ein bisschen komisch, ne? Auch ein neues Album draußen. Nennt sich Epitome of Carnage. Die waren ja immer schon die Guten in der... waren die nicht auch im Amadeus letztens irgendwann? Scheiße, war ich übrigens auch nicht da. Egal. Also, Schweden-Death-Metal, finde ich immer, ne? Schön abwechslungsreich. Kann man sich immer gut geben. Geile Band. Hat auch schon ein bisschen was durchmachen müssen, dem sie auch der Sänger verstorben. Hier wieder ein anderer. Auf jeden Fall nicht einfach gehabt bis jetzt die Band. Aber die machen weiter. Das neue Album ist definitiv total geil. Geiles Cover übrigens auch. Geile Mucke. Also als Schweden-Death-Metaller, als Death-Metaller überhaupt, kann man sich das Ding eigentlich wieder gehörlos kaufen. In diesem Sinne, hier ist Amboss of Ross. Flashcrawl.

Ja, das war jetzt nicht. Das war jetzt überhaupt nicht so geplant. Ich wollte da nicht die neue CD reinlegen und habe gerade den falschen CD-Player aufgemacht. Ja, das passiert, wenn man live drauf ist. Geiles Lied, oder? Hören wir uns zweites Mal an.

Ja, das waren übrigens gerade, war die Band Terror von ihrem neuen Album Still Suffer. Natürlich ganz klar Hardcore, Hardcore-Metal, wie auch immer, sag ich mal. Da sind die Nummern eben ein bisschen kürzer, da konnte man nochmal zwei Nummern nacheinander spielen. Haben wir so den Titelsong gespielt, Still Suffer, und danach Promised Only Lies. Muss ich danach eben spielen, weil ich gerade ein bisschen... Ich habe gemerkt, ich habe einen Zettel irgendwie nicht dabei, wo ich mir ein paar Notizen drauf gemacht habe. Weil alles kann ich mir auch nicht merken, alles kann man nicht wissen. Muss man auch nicht unbedingt, aber das eine oder andere, was man gerade spielt, woher die kommen, oder kann ja manchmal nicht schaden. Egal, ich habe ihn auf jeden Fall nicht dabei. Ich spiele die Band trotzdem. Und zwar die Band Stormkeep aus... Ich weiß es nicht. Die machen... Ich sag mal 90er Jahre Black Metal. Da ist viel Keyboards drinne, da ist Dimmu Borgir drinne, da ist Cradle of Filth drinne. Ich darf das gar nicht sagen. Ich muss so lachen gerade. Das Cover müsst ihr euch mal geben. Das ist gezeichnet. Ist total cool. Ist irgendwie, ich denke mal, eine Hexe auf dem Drachen drauf. Bei der Hexe hat man's an der Oberweite echt gut gemeint. Tut mir leid, aber das ist einfach so. Das sieht echt ein bisschen lustig aus. Und wenn man jetzt das Cover nimmt und den Finger auf den Kopf legt, dann sieht das aus wie ein lustiges Ding mit ganz großen Augen. Ich kann es gar nicht sagen, das ist total cool. Ich weiß, sorry, aber das ist, ich kann mich, manchmal bin ich echt so albern, ne? Aber das ist total witzig. Okay, lass uns das einfach spielen, bevor ich hier noch irgendwann Ärger kriege, weil ich um diese Uhrzeit. Hey, ja, gerade nochmal, das ist ja nichts Schlimmes. Also das kann man ja ruhig mal, darf man doch, oder? O1. Stormkeep, Carnal Testimonies of Nailthorn Flesh. Das ist total lustig. Sieht aus wie ein großes Augen. Ich vergiss es.

Ja, das waren Stormkeep. Ich habe übrigens immer noch nicht nachgeschaut, woher die kommen, aber ich finde es auf jeden Fall klingt ziemlich geil. Fällt mir. Definitiv 90er Jahre, ne? Also wer auf dem Burger Cradle Fills irgendwo dazwischen befindet sich das, Bock drauf hat, sollte die Jungs durchaus mal anchecken. So, jetzt was völlig anderes. Ich habe gemerkt, bin relativ hart heute unterwegs, ne? Also von der Mucke her so. Also tatsächlich merke ich das manchmal gar nicht, weil ich einfach mich hinsetze und dann fange neue Sachen, versuche immer viele neue Sachen zu spielen. Also ihr werdet das selten erleben, dass ich irgendwelchen alten Kram rausholen, den man sowieso überall schon gehört hat oder den ihr zu Hause habt. Das ist manchmal auch schön, weil dann denkt man, oh geil, habe ich jetzt Bock drauf. Aber grundsätzlich versuche ich euch natürlich immer neue Sachen zu liefern und trotzdem immer noch einigermaßen abwechslungsreich dabei zu bleiben. Und wer mich kennt, weiß natürlich, dass ich da überhaupt keine Grenzen kenne. Manchmal auch zum Nachteil von euch, aber ihr kennt mich, ne? Also da mache ich irgendwie keine halben Sachen. So, die nächste Sache ist aber nicht so schlimm. Das ist eine Band aus Ontario, aus Kanada, die nennt sich Cronelands. Das sind zwei Kollegen, die das Ding ja, ich weiß gar nicht, wie lange es die überhaupt schon gibt. Ich glaube, drei Alben haben die schon rausgebracht. Also jetzt haben sie ein neues Album draußen. Musikalisch ist das irgendwo was zwischen Classic Rock, Progressive, Hard Rock. Also man vergleicht die relativ oft mit Rush. Also das ist schon sehr progressiv. Und wer Rush mag, der sollte sich die beiden Jungs auf jeden Fall mal geben. Das geht mit Sicherheit schon in diese Richtung. Die Nummern sind natürlich sehr lang, die sie spielen, sehr progressiv. Ich habe jetzt einfach mal eine Nummer rausgesucht, die relativ kurz ist mit gerade mal nicht mal ganz 4 Minuten, aber da hört man schon die, hört euch den Gesang mal an und hört euch den Refrain an, der bleibt auf jeden Fall hängen, finde ich total geil, kann ich mir gut anhören. Also, Band heißt Cronelands und wir hören Through the Looking Glass.

Crownlands mit Through the Looking Glass. So, wir haben es jetzt gleich Viertel vor. Das heißt, wir ein, zwei Nummern schaffen wir vielleicht noch. Ich hoffe, das ist für euch in Ordnung, dass ich heute so ein bisschen mich viel Musik, glaube ich, hier gespielt habe und nicht versucht habe, allzu viel zu quatschen. Und bei mir war heute auch irgendwie nach Quatschen. Manchmal hat man das. Da kommen auch wieder Sendungen, wo ich nur vier Lieder spiele, ansonsten nur rede. Aber da habe ich einfach mal ein bisschen mehr Bock gehabt, einfach ein bisschen mehr Musik zu spielen. Und deswegen machen wir jetzt auch heiter weiter mit einer Band aus Schweden, nennt sich Eternal Evil. Also ich habe, das ist das dritte Album, was sie gerade rausgebracht haben, das nennt sich Forever Feared. Und das Vorgängeralbum habe ich und ich habe die irgendwie mehr Black Thrash in Erinnerung. Weil das neue Album, das ist auch noch Thrash, aber da ist irgendwie mehr dem traditionellen Metal der Black-Anteil gewichen, würde ich jetzt mal sagen. Man hat so ein bisschen das Gefühl, so ganz wissen sie noch nicht, wo sie hinwollen. Bleiben sie jetzt beim Thrash, bleiben sie beim härteren Metal, Power Metal, ich weiß es nicht genau. Ist aber, es klingt geil, also davon mal keine Frage, ob es da so Nummern sind, die sich jetzt irgendwie festhaken im den Gehörgängen, weiß ich nicht. Aber die Nummer, muss ich gerade sagen, die wir jetzt gleich spielen, fand ich schon, doch, das hat sich schon festgehakt, irgendwo in den Gehörgängen. Also von daher, ist auch schwierig, muss auch nicht immer, ne? Ihr müsst ja nicht immer irgendwelche Ohrwürmer spielen. Also von daher, gebt euch die Jungs mal, Album ist auf jeden Fall, kann man sich gut geben und mal gucken, wo die Reise hinführt. Solange hören wir den Song I Know the Fire Burns Inside, Eternal Evil.

Das war ein Eternal Evil aus Schweden mit The Fire Burns Inside. Ja, sehr geil, oder? Also jetzt, umso öfter ich das höre, umso geiler geht's ab. So, Zielgerade. Ich würde mal sagen, machen wir noch ein bisschen Speed Thrash Black. Wir hatten ja vorhin die Band aus Spanien, die Jungs von Barbarian. Und das, was wir gleich hören, geht in eine ähnliche Richtung. Laut Holger kommt die aus Sänemark und haben ihr Debütalbum rausgebracht. Die nennen sich Speed Slut. Und das Album heißt, jetzt muss ich mal schauen, Siberian Rites. Und das ist, ja, Speed, Thrash, Black. Schön auf 12. Ey, macht richtig Spaß, das Ding. Ist, glaube ich, am Freitag rausgekommen. Wie gesagt, das Debütalbum. Und wir hören jetzt daraus den Song Dark Knight Riders.

0: Speedslut mit Dark Knight Riders. Und das war Thrashless Radio heute an diesem Samstag von 18 bis 20 Uhr. Ja, schön, dass ihr dabei wart. Eine Sache habe ich zum Schluss noch, die würde ich euch gerne noch erzählen. Ich habe mir so ein paar Gedanken gemacht, weil ich habe vor kurzem einen Post irgendwo gelesen von anderen Radiosendungen, die dann sowas geschrieben haben, dass man sich gerne während der Radiosendung und im Radio einfach aus Politik raushalten will und auch keine Musik spielen, die irgendwie eine eindeutige politische Message haben und sich auch nicht erzählen lassen wollen, dass sie sowas spielen müssen und einfach eine Musik machen. Ganz ehrlich, das respektiere ich. Das muss auch jede Sendung für sich selbst entscheiden. Ne? Das ist eine völlig legitime Haltung. Für mich persönlich funktioniert Radio halt aber anders. Weil wenn es, auch wenn ihr es nicht mehr hören könnt, wenn es um Menschenwürde geht, gegen Hass, für Demokratie, gegen Faschismus, dann ist das für mich keine Parteipolitik. Da geht es um die Haltung. Wer ein Mikrofon trägt, trägt Verantwortung. Und deshalb sage ich immer meine Meinung. Ehrlich, direkt und ohne Kompromisse. Auch wenn es nicht immer jedem gefällt. Mein Rückgrat kann ich hier nicht an der Studiotür abgeben. Meine Stimme lässt sich am Mischpult nicht leiser drehen. Ich kann den Fader runterziehen. Aber nicht das, wofür ich stehe. Ich sage euch nicht, wen oder was ihr wählen sollt, aber ich sage euch, wozu ich nicht schweigen werde. Und genau deshalb gehört das für mich in diese Sendung rein. Denn mal ganz ehrlich, Heavy Metal, Thrash Metal, Punk, Hardcore oder Industrial waren für mich noch nie unpolitisch. Die Musik war immer Rebellion, gegen Ungerechtigkeit, gegen Machtmissbrauch, gegen die da oben, gegen Unterdrückung. Sie war laut, sie war unbequem und sie hat den Finger immer in die Wunde gelegt. Und deshalb liebe ich den Metal. Natürlich gibt es Bands mit unterschiedlichen politischen Ansichten, das gehört dazu. Aber zu behaupten, man solle Politik aus der Musik raushalten, wird der Geschichte einfach nicht gerecht. Wer das sagt, hat vielleicht immer die Gitarren gehört, aber er hat nie wirklich auf die Texte geachtet. Und by the way, Verantwortung beginnt nicht erst vor einem Mikrofon. Die trägt jeder, der seine Stimme erhebt. In diesem Sinne, passt auf euch auf. Hab euch lieb. Lasst euch nicht unterkriegen. Schönes Wochenende. Ach, in zwei Wochen, ne? Aber ihr kriegt nur Infos. Ciao.
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0: Good enough for Jazz.
1: Yes,
0: der Beitrag von Amy Winehouse zum Thema Celery. Well, sometimes I go out by myself, also ganz allein. Dann kaufe ich beim Bäcker Brot, beim Fleischer Fleisch. Ohne Weinhaus kaufe ich Wein.
1: Ein.

0: Und wir hören ein Lied im Radio auf. Entweder wird gefadet, also gezoomt in den nächsten Song, oder wir faden aus.
1: Tolle Technik, Jungs. Danke, Jungs. Sehen. Super.
0: So aus jetzt.
1: Dankeschön.

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